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1: Hier spricht niemand anderes als Maschine. Woran ich mich immer wirklich sehr, sehr gerne erinnere, sind die Cruises. Viele von euch waren ja auch mit am Start. Also immer wieder großartige Erlebnisse. Ob das nun meine Late-Night-Shows waren oder sind, an die ich mich gerne erinnere, mit großartigen Gästen. Ob das die Tombolas sind, die wir zusammen auf dem Deck oben erlebt haben am Nachmittag. Oder auch, ob es Karaoke ist um 4 Uhr nachts mit all euch bekloppten Knallköppen, was keine Beleidigung, sondern eher ein Lob ist. Was mich immer wieder wahnsinnig erstaunt, ist dieser vielseitige Querschnitt durch unsere Metal-Gemeinde. Es gibt wirklich alles, aber es gibt selten irgendwie Doofes. Eine meiner Lieblingsgeschichten ist, als ich während des Karaokes irgendwann zwischen 4 Uhr morgens und Frühstück am Tresen noch ein Bierchen holen wollte für hier Sascha von Endstille, den kennt ihr ja, mit dem mache ich ja immer das Karaoke. Und ja, ich wollte also noch ein Bierchen holen und neben mir steht so ein Riesentyp, so ein 2,15 Meter großer Wikinger, zumindest gefühlt 2,15 Meter, Haare bis zum Arsch und bestellt sich irgendeinen Schnaps, dreht sich zu mir um und sagt so, ey Maschine, trinkst du auch noch einen Wodka mit? Und ich sag, ja klar, trinke ich auf jeden Fall noch einen Wodka mit. Und ich frag ihn dann, was er so im normalen Leben tut. Also so betrunken war er nicht, er konnte noch ganz klar reden und sagt zu mir, dass er Gehirnchirurg ist. Und das klingt recht glaubhaft tatsächlich. Also stoßen wir darauf an, ich bin natürlich sehr erstaunt. Ich nehme dann mein Bier mit für Sascha und mich und gehe weiter moderieren. Wie gesagt, endlich normale Leute, würde ich sagen. Und mein Steuerberater, der übrigens auch immer auf dem Wacken ist, würde das auch sagen. Also bunte Mischung.
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1: Moin zusammen, Laura Schallenberg aus der Wackenradio-Redaktion. Ich bin hier zusammen mit meiner wunderbaren Kollegin
2: Taki Knackstedt. Hi, was geht?
1: Na, und genau, wir sprechen heute mal ein bisschen über unseren Arbeitsalltag in der Wackenradio-Redaktion auf dem Festival selbst, also was wir da zu tun haben. Und eigentlich jeder Tag beginnt mit einer Tour mit dem ganzen Team zusammen mit dem Bus zum Festivalgelände. Nur eine Person, die habe ich da noch nie gesehen in diesem Bus.
2: Na, das ist Taki Knackstedt. Noch nie ist bestimmt nicht richtig, aber selten. Selten schaffe ich es, pünktlich am Bus zu sein. Aber man muss auch irgendwie mal sagen, ne, fürs Team mache ich gründlich Recherche am Abend zuvor und stürze mich nochmal ins Getümmel. Ich denke, das ist okay.
1: Das ist in Ordnung. Ja. Ja, und wenn wir dann da sind, dann machen wir erstmal so eine Besprechung mit dem Team. Was liegt am Tag an? Haben wir Interviews? Wenn ja, mit wem? Oder welche News sind wichtig? Da machen wir auch ein Update, ob sich Konzerte verschieben. Also erstmal so eine Grundlagenrecherche, würde ich sagen.
2: Ja, genau. Also wir bestücken das Wackenradio 24/7, kann man schon sagen, wie du schon gesagt hast, mit den neuesten News. Was liegt an? Was kommt am Tag?
1: Haben wir Interviews? Wenn ja, mit wem? Oder welche News sind wichtig? Da machen wir auch ein Update, ob sich Konzerte verschieben. Also erstmal so eine Grundlagenrecherche, würde ich sagen.
2: Ja, genau. Also wir bestücken das Wackenradio

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1: Iron Maiden haben einen hochwertigen Caribbean Dark Rum herausgebracht. Er ist inspiriert von der epischen Erzählung Rime of the Ancient Mariner, einem Meilenstein des Heavy Metal Storytellings vom Album Power Slave aus 1984. Das Label wurde von Dan Mumford gestaltet, der ein langjähriger Wegbegleiter der Band ist. Das Design zeigt detaillierte und kunstvolle Illustrationen, inspiriert von Texten und Songs der Band. Ein wahres Sammlerobjekt für alle Fans und Rumliebhaber.
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1: Frauen im Metal. Eine der Vorreiterinnen des Genres ist Doro Pesch. Nicht umsonst nennen wir sie die Queen of Metal. Und die freut sich ganz besonders über die Entwicklung der letzten Jahre hin zu mehr weiblichen Stimmen. Denn als sie angefangen hat, war das noch anders.
2: Ja, da waren nur eine Handvoll Frauen und jetzt ist es natürlich viel schöner, weil viel mehr Frauen machen oder spielen in Bands, singen. Also es gibt ganz, ganz tolle Frauen. Also im Moment, ich bin da total, ich liebe viele, viele, die eine wahnsinnige Persönlichkeit haben, wahnsinnige Stimme. Damals, das war, ja, so konnte man sich an einer Hand abzählen, waren vielleicht 5, 6, 7 Mädels. Und es war dann ziemlich einsam. Also jetzt, jetzt ist auf jeden Fall, jetzt ist toll. Und wir sind eigentlich auch alle sehr verbunden.
1: Ja, und auch wenn sie damals, in den 80ern und Anfang der 90er, als Frau in der Metal-Branche eher die Ausnahme war, hat sie sich von ihren Kollegen und Mitstreitern nie schlecht behandelt gefühlt.
2: Ich bin so dankbar, die waren alle so unterstützend, so supportive. Also habe ja mit allen großen Leuten irgendwie zusammen getourt oder auf Festivals oder auch zusammengearbeitet, zum Beispiel mit dem Gene Simmons von KISS. Und ich muss sagen, gerade von den Männern bin ich immer total unterstützt worden. Auch von Lemmy, zum Beispiel von Motorhead. Wir haben viele Sachen zusammen gemacht im Studio, waren zusammen auf Tour, auf Festivals. Und oder Judas Priest oder Ronnie James Dio Saxon. Also die ganzen Größen, ja, die haben mich auch eigentlich immer sehr respektiert, mir immer total geholfen. Also da muss ich sagen, ich hatte nie was Negatives erlebt. Und um noch ein Geheimnis zu verraten, was natürlich bestimmt viele Fans wissen, aber eigentlich die ganz hartgesottenen Rocker, Rockbands, Metal People, diese haben eigentlich ein ganz, ganz weiches Herz. Also ich auch.
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1: Oh, das Verrückteste. Boah, ich stand auf der Karaoke-Bühne und die waren tatsächlich alle von mir begeistert. Ja, also die Leute waren auf jeden Fall sehr zufrieden mit mir. Ja, deswegen stand ich auch gerade eben mit dem Schild von wegen, oh, lass mich mal mitsingen.
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1: Amorphis kündigen ihre Europatour 2027 an. Die Borderland Tour 2027 soll am 22. Januar in Hamburg starten und macht an 9 Stationen Halt in Deutschland, Österreich und der Schweiz. Für Unterstützung ist auch gesorgt, Insomnium und Unto Others sind als Special Guest dabei. Die finnische Melodic Death Metal Band ist bekannt für ihre mitreißenden Live-Auftritte. Seit Jahrzehnten erweitern sie die Grenzen des modernen Metal und bleiben dabei ihren mythologischen und melodischen Wurzeln treu. 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
1: Vincent Damon Ferner, geboren 1948 in Detroit. 1948, da denkt man vermutlich eher an die eigenen Großeltern als an Rockstars. Aber anstatt im Alter sein Bingo zu spielen, legt dieser Herr seit den 60ern die spektakulärsten Live-Shows hin, die es jemals gegeben hat. Ihr fragt euch jetzt vielleicht, Vincent wer, wenn er so tolle Shows macht, warum habe ich da noch nie etwas von ihm gehört? Gut, vielleicht sollte man an dieser Stelle auch mal seinen aktuellen Namen erwähnen. Es geht natürlich um den Schockrocker Alice Cooper. Musikalisch ging es schon früh los. Seine erste Band The Earwigs gründet er mit gerade mal 16 Jahren, damals natürlich noch unter seinem bürgerlichen Namen. Die Band wechselt in den nächsten Jahren mehrmals sowohl ihre musikalische Ausrichtung als auch ihren Namen, bis sie schließlich 1968 als Alice Cooper auftreten. Mit ihren ersten Alben feiert die Band schnell Erfolge und beginnt schon zu dieser Zeit, die epischen Bühnenshows zu entwickeln. Make-up und Kostüme sind da erst der Anfang. Wer auf ein Alice Cooper-Konzert geht, bekommt eine waschechte Horrorshow geboten, inklusive Folterwerkzeuge und inszenierten Hinrichtungen von Cooper durch beispielsweise Erhängen oder die Guillotine. Ab 1974 ist der Schocker dann solo unterwegs und ändert übrigens auch seinen bürgerlichen Namen offiziell in Alice Cooper. So tritt er dann auch 2010 das erste Mal bei uns in Wacken auf und beschert uns seitdem immer wieder die schönsten, fürchterlichen Shows auf dem Holy Ground. Wenn er sich übrigens mal gerade nicht geschminkt auf der Bühne scheinentaupen lässt, trifft man ihn meistens auf irgendeinem Golfplatz, wo er seiner großen Leidenschaft neben der Musik nachgeht. Oder auch drüben bei Radio Bob, wo er fast jeden Abend seine eigene Show moderiert.
2: Hi, this is Alice Cooper, rocking with you on Radio Bob.
1: Wir freuen uns schon auf seinen nächsten Besuch und sagen bis dahin,
3: wir sind unwürdig!
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1: Wacken ist ja bekanntlich nicht nur das größte Heavy-Metal-Festival Deutschlands, sondern sogar der ganzen Welt. Kein Wunder also, dass immer am 1. August-Wochenende viele, viele tausend Leute aus der ganzen Welt in das kleine Dorf nach Schleswig-Holstein pilgern, um da eine Woche lang den Metal zu huldigen. Ich habe mal mit ein paar internationalen Fans gesprochen und gefragt, warum sie eigentlich so viel auf sich nehmen, um dabei zu sein. Julie und Chris aus Schottland waren 2022 zum allerersten Mal auf dem Wacken und wollen das definitiv wiederholen, weil das WOA für sie einfach das Zuhause vom Metal ist.
2: Why do you come here to Germany to be here on this festival?
3: It's a home of metal. I mean, it's like the biggest metal festival. You've got to come and experience it. So this is our first time. It's amazing.
1: Catherine aus England und ihre Freunde haben für die Anreise einfach mal knapp einen ganzen Tag gebraucht, weil ihre Flüge gestrichen wurden. Sie sagt, egal, das ist es komplett wert. Sie kommen nämlich jedes Jahr und waren insgesamt schon 9 Mal auf dem Holy Ground.
3: Well, it actually took us about 24 hours because our flight was cancelled and we had to buy a new one. But we couldn't miss the festival. So we were late, but we're here now.
2: I guess it's not the first time that
3: No, this is, I think the 10 years ago was our first, 2012. So this is like our 9th or something like that. So yeah, we come every year. It's the best festival in the world. Really is.
1: Ja Leute, ihr hört selbst, ne? Egal wie weit der Weg ist, die Anreise lohnt sich einfach von überall. So ein Festival wie das Wacken Open Air gibt's kein zweites Mal.
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1: Dimmu Borgir bleibt kompromisslos auf Kurs. Silenos sagt, die norwegische Symphonic Black Metal Formation habe für das neue Album Grand Serpent Rising nie den leichten Weg gesucht und sich auch diesmal nicht verbogen. Statt einem festen Plan entsteht die Richtung der Songs erst im Schreibprozess. Die neue Platte, Nachfolger von Ionian aus dem Jahr 2018, setzt weiter auf viel Symphonic, wirkt laut Silenos aber dynamischer, stellenweise gitarrengetriebener sowie dunkler und schwerer. Die Band hat in den 8 Jahren seit dem Vorgänger viel Material aussortiert, bewusst Ballast entfernt und Qualität über Quantität gestellt. Aufgenommen ist die Platte schon. Dafür waren die Black-Metal-Giganten erneut in Göteborg mit Produzent Fredrik Nordström. Erscheinen soll das Album am 22. Mai über Nuclear Blast Records.
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1: Bin ich einfach mal zu Fuß von zu Hause nach Wacken gegangen, 42 Kilometer.
2: Ich habe gedacht, ich setze mal ein Zeichen gegen Bequemlichkeit. Zwar ist es ja so, dass die DKMS jedes Jahr Registrierungen sucht auf dem Festival. Und ich habe mir gedacht, wenn ich das schaffe, 42 Kilometer von zu Hause nach Wacken zu laufen, mit einem schweren Rucksack, mit meinem Gepäck, dann schaffen das doch die ganzen Metalheads, die vor Ort sind, auch mal zum Stand der DKMS zu gehen und sich 5 Minuten lang registrieren zu lassen.
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0: Wacken macht sich wetterfest. Das WOA hat seine erste Workwear-Kollektion an den Start gebracht, gemeinsam mit Würth Modiv. Laut Festival soll die Linie wetterfest, belastbar und festivalerprobt sein und sich sowohl für den Acker als auch für den Alltag eignen. Holger Hübner sagt, man habe dabei alle im Blick gehabt, die anpacken oder robuste Klamotten für den Festivalbesuch brauchen. Von Heimwerkern über Bühnenbauer bis zur Festivalcrew und den Fans. Auch Jasper Arendt betont die Mischung aus Workwear-Qualität und den typischen Wacken-Designs. Erhältlich ist die Kollektion ab sofort auf metalmerch.com und im Store in Wacken.
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1: Harvey Headbang. Hauptsächlich von Metal-Fans praktiziert, ist seit Ende der 60er Jahre Headbang auf Konzerten und Festivals einfach nicht mehr wegzudenken und gehört auch seitdem zur allgemeinen Metal-Kultur. Der Kopf wird dabei im Takt der Musik schnell vorwärts und rückwärts sowie seitwärts im Kreis oder in Achterform bewegt. Der weltbekannte Tanzstil ist unter Vollblut-Metalern auch ganz normal und sehr viele stellen sich nebeneinander, packen sich gegenseitig an der Schulter, um sich zu stützen und dann schwingen sie die lange Metal-Mähne gemeinsam. Und besser ist das auch, denn beim Headbang bekommt man schnell mal einen Schwindelanfall. Also Vorsicht ist auf jeden Fall geboten. Neben Kopf anhauen sollten Ungeübte auch nicht gleich übertreiben, denn es könnten am nächsten Tag fiese Nackenschmerzen und Bewegungsschwierigkeiten auf einen warten. Aber solange das nicht passiert, bang your head and do it again.
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1: Die mega gute Laune, die die Leute alle mitbringen. Auch die Kostüme, die man da teilweise sieht. Es ist echt mega. Die Leute lassen sich jedes Jahr wieder was einfallen, die Besucher. Ja, das ist eigentlich so, dass das Ganze drumherum ist. Es harmoniert einfach. Ich finde das so toll. Und das läuft auch immer sowas von friedlich ab dort. Und das ist sowas von schön. Auch wenn das so eine Riesenmasse von Menschen ist, bis zu 80.000 Menschen. Das ist der Wahnsinn. Und dann bleibt das alles immer noch ruhig, entspannt und harmonisch. Finde ich total klasse.
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1: Mastodon haben ihr neues Album im Kasten. Es handelt sich um das 9. Studioalbum und das erste ohne Gitarrist Brent Hinds, der die Band im März 25 verließ und im August desselben Jahres bei einem Motorradunfall ums Leben kam. An seiner Stelle wirkt nun Nick Johnston mit. Zusätzlich hat Schlagzeuger Brent Taylor im gleichen Jahr noch seine Mutter verloren. All das werde laut ihm auf dem Album verarbeitet, hat aber auch dazu geführt, dass die Arbeiten an der Platte sehr lange gedauert haben. Jetzt ist es aber vollbracht und Gerüchte in Fankreisen deuten auf ein Release im Herbst 2026 hin. Neben Auftritten bei Rock am Ring und Rock im Park sind Mastodon in diesem Sommer auch auf Europatour. 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
1: C wie Corona. Ja, dieses Kackvirus hat dem Wacken-Team natürlich einen ordentlichen Strich durch die Rechnung gemacht. Zum ersten Mal in der Geschichte musste das Festival 2020 abgesagt werden und 2021 direkt nochmal. Eine Sache bleibt aber ganz klar, die allergeilsten Fans überhaupt. Wackengründer Thomas Jensen hat uns damals erzählt, wie die Besucher mit der Absage umgegangen sind.
2: Naja, riesen Enttäuschung gepaart mit unglaublichem Verständnis, dass man so den Fans ja wieder mal attestieren. Und dann haben die natürlich uns auch getragen auf einer Welle der Solidarität. Und dafür sind wir natürlich unendlich dankbar.
1: Zumindest ein kleines Trostpflaster für die Fans gab es dann aber. Das Wacken Worldwide, also das allererste virtuelle Wacken. Bei dem kostenlosen Livestream konnten sich die treuen Metalheads auf der ganzen Welt zumindest ein bisschen Wacken-Feeling nach Hause holen. Und auch wenn das echt cool war, hoffen wir natürlich, dass wir solche Absagen nie wieder erleben müssen.
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0: Hallo, ich bin Hannes von Kissin' Dynamite.
1: Bin ja nicht so der Schlammbader an der Stelle, aber tatsächlich, das war in der Zeit, wo wir als Besucher da waren, da hat's mal so brutal geschifft. Also Wackengänger können das bestätigen. Wacken gibt's, da gibt's keinen Mittelweg. Entweder ist das staubtrocken und du brauchst eine Atemschutzmaske oder du versinkst quasi im Schlamm. Und das habe ich tatsächlich auch mal erlebt. Wirklich mit kniehohen Gummistiefeln, weil dir sonst einfach, keine Ahnung, die das alles eben reingelaufen wäre. Und das war schon skurril, weil so regelrechte Schlammteiche und Seen vor einem lagen und man wusste über nicht, wie tief ist das jetzt? Welchen Weg nehme ich jetzt, um endlich zur Bühne zu kommen? Das kenne ich tatsächlich nur von Wacken.
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1: Saxon haben das Datum fürs neue Album rausgehauen. Frontmann Biff Bifford hat im Podcast Last Ride verraten, dass der 25. Langspieler der britischen Metal-Veteranen am 22. Januar 2027 erscheinen soll. Vorbestellungen sollen schon Anfang September 2026 starten und ebenfalls im September will die Truppe die erste Single samt Video raushauen, offenbar auch als 7-Inch Vinyl. Viel mehr wollte Bifford zur Platte noch nicht preisgeben. Klar ist aber, das Werk ist bereits fertig gemischt, erneut von Andy Sneap und wird der Nachfolger von Hell, Fire and Damnation aus dem Jahr 2024.

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1: Das ist doch eine ganz klare Geschichte. Das ist doch auch gewachsen. Es sind heute junge Leute da, das könnten meine Enkel sein, das könnten vielleicht sogar meine Urenkel sein. Die akzeptieren mich aber, die akzeptieren auch andere, die vielleicht schon 80 sind, die da sind. Oder wir akzeptieren doch die 18-, 17-Jährigen und, dass die sagen, sie lassen die Sau raus. Wir sorgen doch auch dafür, dass wir sagen, los, feiert, ihr könnt im Müll versinken, aber wenn hier Feierabend ist, wenn ihr nach Hause fahrt, vorher wird der Platz aufgeräumt. Und das ist auch so. Und da ist ein Zusammenhalt.
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1: Doro, die Queen of Metal und die Queen of Wacken. Die beiden gehören einfach zusammen wie Pech und Schwefel. Und es ist kaum eine Überraschung, dass das Wacken auch einen ganz besonderen Platz in Doros Herz hat.
2: Ja, ich muss sagen, Wacken ist immer super. Also ich kenne Wacken jetzt seit 1993 und dann habe ich halt gesehen, wie das Festival gewachsen ist. Und das ist eigentlich weltweit so das renommierteste Metal-Festival. Und ja, bin nach wie vor, ja, ich liebe Wacken über alles.
1: Ja, sie ist 1993 zum ersten Mal als Headliner auf dem Heiligen Acker aufgetreten. Damals noch vor nicht ganz so vielen Menschen. Und sie hat auch tatsächlich erst gar nicht den Weg ins noch nicht mal 2000 Seelendorf gefunden.
3: Sind hier hingefahren mit so einem Doppeldeckerbus und haben es nicht gefunden. Wir haben es nicht gefunden. Es war halt auch schlechtes Wetter. Es war keiner auf der Straße. Es war nur Acker, nebelig, diesig. Und dann auf einmal habe ich einen Bauern gesehen auf seinem Feld, so Kilometer weit weg. Und dann bin ich hingerast und habe ihn dann gefragt, wo Wacken ist. Und dann hat er gesagt, komm Leute, ich bring euch hin. Ja, und dann sind wir ungefähr 2 Stunden hinter diesem Traktor her. Und dann kamen wir an, eine Riesenbühne, Riesenlaufsteg, Riesen-PA. Also es war total beeindruckend, aber es waren noch keine Leute da. Es waren vielleicht so 1500 oder so, würde ich mal schätzen. Aber wie wir auf die Bühne gegangen sind, die haben getobt, als ob es 10.000 wären.
1: 25 Jahre später feiert sie vor 75.000 Menschen ihr 35-jähriges Bühnenjubiläum in Wacken und wird in die Hall of Heavy Metal History aufgenommen. Absolut verdient. Neben ihren Kumpels und Vorbildern Ronnie James Dio, Lemmy Kilmister und Judas Priest.
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1: Dave Ingram verlässt die Band Benediction aus gesundheitlichen Gründen. Letztes Jahr standen sie noch auf dem Holy Ground, dieses Jahr muss sich der Sänger zurückziehen. Der Grund für diesen schweren Schritt ist eine fortschreitende Arthritis-Erkrankung, mit der es ihm nicht möglich ist, bei Auftritten und Touren dabei zu sein. Die Chance, sich von Dave zu verabschieden, soll es aber auf der Abschiedstour noch geben. Bei ausgewählten Shows wird er, sofern es der gesundheitliche Zustand zulässt, das Mikro übernehmen. Die Termine dafür sollen kurzfristig bekannt gegeben werden. Das gesamte Statement lest ihr auf der Facebook-Seite der Band.
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1: Auf ihrem Debütalbum vom 13. Februar 1970 waren Regen und Glockenschläge der Welt bereits eine unmissverständliche Warnung. Doch erst mit Paranoid hörte sie wirklich aufmerksam zu. Das zweite Album von Black Sabbath, released im gleichen Jahr am 18. September, gilt gemeinhin als Wurzel des Heavy Metal und stellt somit eine absolute Pflichtplatzierung in meiner Reihe die besten Metal-Alben aller Zeiten dar. Über allem thront dabei die wegweisende Gitarrenarbeit von Tony Iommi, die Songs wie Iron Man, War Pigs und selbstverständlich den weit über die Genregrenzen hinaus bekannten Titeltrack mit Riffs für die Ewigkeit veredelt. Gleichzeitig fügen Electric Funeral und Hand of Doom der ultimativen Doom-Metal-Gebrauchsanweisung weitere essentielle Seiten hinzu, während Planet Caravan insbesondere in den 70ern der Soundtrack zu zahllosen bewusstseinserweiterten Trips gewesen sein dürfte. Interessanter Fakt bei diesem Album: Der Song Paranoid war ursprünglich gar nicht vorgesehen, auf dem Album zu erscheinen, sondern stellte nur eine Ergänzung dar, um auf die geforderte Songzahl zu kommen. Ein Füllmaterial wird zum Welthit und Hymne. Verrückte Welt, made by Black Sabbath und Paranoid, ein absolutes Meisterwerk.
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1: Das Festival steht vor der Tür und seit Tagen wird das Auto sehnsüchtig gepackt. Aber habt ihr an alles gedacht? Vielleicht helfen euch meine Top 3 Ausrüstungen, die auf keinen Fall fehlen dürfen. Ich muss euch bestimmt nicht von meinen Horrornachbarn erzählen, die mich nachts mit Schlagern terrorisiert haben. Ich glaube, da hat jeder von euch so seine Geschichte. Ich hab dann immer ein paar Ohrenstöpsel parat, um doch mal ein Stündchen Schlaf zu bekommen und am nächsten Tag fit zu sein. Und auch wenn das Auto schon bis zum Brechen gepackt ist, passen die Dinger immer in irgendeine Ritze. Und was ist, wenn was kaputt geht? Ich weiß, das muss ich wahrscheinlich keinem sagen, aber eine Rolle Panzertape gehört auf jeden Fall in jede Festivalausstattung. Zu oft habe ich schon netten Nachbarn ausgeholfen, weil hier mal eine Zeltstange gebrochen ist oder dort mal ein Gummistiefel die letzte Wall of Death nicht überstanden hat. Meine Faustregel also, zu viel Gaffer gibt's nicht. Und apropos Gummistiefel, es soll ja auch mal vorkommen, dass es regnet. Und zum perfekten Regenoutfit gehört natürlich auch ein wasserdichter Regenponcho. Klein gemacht passt er ja auch wirklich in jede Bauchtasche und hat mir schon das ein oder andere Mal den Arsch gerettet.
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1: Iron Maiden haben einen hochwertigen Caribbean Dark Room herausgebracht. Er ist inspiriert von der epischen Erzählung Rime of the Ancient Mariner, einem Meilenstein des Heavy Metal Storytellings vom Album Power Slave aus 1984. Das Label wurde von Dan Mumford gestaltet, der ein langjähriger Wegbegleiter der Band ist. Das Design zeigt detaillierte und kunstvolle Illustrationen, inspiriert von Texten und Songs der Band. Ein wahres Sammlerobjekt für alle Fans und Rumliebhaber.
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1: From the Setting Sun in Wacken. So heißt es. Das Live-Album von Deep Purple, das ihren Auftritt beim Wacken Open Air 2013 zeigt. Die Show wird mit 9 HD-Kameras aufgezeichnet und damit veröffentlicht die Band erstmals eine 3D-Version ihrer Performance, abgemischt unter anderem von Deep Purple Bassist Roger Glover.
2: Here we are at Wacken Festival. What an amazing place. Really enjoying, looking forward to playing. You know, it doesn't happen very often that you get to play somewhere like this.
1: So seine Worte vor dem Event. Er freut sich, beim Wacken Open Air zu spielen, denn man bekommt nicht häufig die Gelegenheit, bei so einem Event aufzutreten. Ja, da sagt er was und seine Erwartungen werden nicht enttäuscht. Schon als sie die Bühne betreten, ist Gänsehaut angesagt. Roger beschreibt es so: Als wir diesen unfassbaren Anblick von der Bühne in uns aufnahmen, hat das etwas in uns wachgerufen. Und spätestens als die Band Smoke on the Water anspielt, gehen auch die letzten Hände nach oben und alle 75.000 Fans singen mit.
3: A fire in the sky. Come on in.
1: So rocken die Purple in Wacken 2013 in den Sonnenuntergang und verlassen dann unter Applaus die Bühne.
3: Thank you so much, you've been great. We love you. Take it easy.
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1: Wir waren gestern mal im Dorf, das war ja der Fußweg nah ins Dorf rein, das war ja wie so Wanderung durch Mordor. Und da ist da so ein Typ rumgerannt mit Kohle, auf einmal so ein Dildo auf der Platte gehabt. War interessant zu sehen.
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1: Amorphis kündigen ihre Europa-Tour 2027 an. Die Borderland Tour 2027 soll am 22. Januar in Hamburg starten und macht an 9 Stationen Halt in Deutschland, Österreich und der Schweiz. Für Unterstützung ist auch gesorgt, Insomnium und Unto Others sind als Special Guest dabei. Die finnische Melodic Death Metal Band ist bekannt für ihre mitreißenden Live-Auftritte. Seit Jahrzehnten erweitern sie die Grenzen des modernen Metal und bleiben dabei ihren mythologischen und melodischen Wurzeln treu. 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
1: Wir haben uns hier in der Wackenradio-Redaktion mal gefragt, was die besten und auch leckersten Festivalgetränke überhaupt sind. Und ja, wenn ich ehrlich bin, dann gibt es für mich da keine Top 3. Es gibt eine Grundlage und die ist für mich als Nordfriesin ganz klar Korn. Den Tag über gibt's am liebsten Korn-Cola. Wenn's mal ein bisschen fruchtig sein soll, machen wir Bachwasser. Da wird dann einfach ein Eimer in die Mitte gestellt, zwei Flaschen Korn rein, ordentlich Wasser und ganz, ganz viel von diesem Krümel-Eistee. Das kennt ihr bestimmt. Und ganz geil ist dann auch noch Korn, Wasser und so ein Spritzer Zitrone, also einfach so aus der Verpackung da. Das geht auf dem Festival einfach immer und hydriert auch ganz gut.
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3: Wie kann man zwischen all den guten Hardrock-Bands auf dieser Welt am besten auffallen? Man zieht sich einfach monstermäßige Kostüme an. Lordi gehören zu den bekanntesten finnischen Bands, weil sie genau diese Strategie gewählt haben. Gute Hardrock-Mucke gepaart mit total aufwendigen Verkleidungen. Mr. Lordi, Frontmann der Band, hat sich das alles ausgedacht und die einzelnen Charaktere selber entworfen. Seit Anfang der 2000er ist die Band komplett und hat sich immer weiter nach vorne gerockt. Ein Highlight war zum Beispiel der erste Auftritt beim Wacken Open Air im Jahr 2003. Da kannten sie nur eingefleischte Rockfans, vor allem aus Skandinavien, ging aber trotzdem richtig gut ab auf der Partystage damals. Auf der Setlist die Songs von ihrem Debütalbum Get Heavy. Drei Jahre später, 2006, haben Lordi dann den Eurovision Song Contest gewonnen. Eine Sensation damals. Und von da an ging es natürlich rund für die Finnen. Ne? Alle wollten mit diesen Monstern sprechen, sie hören und vor allen Dingen auch den Siegersong live erleben. Der Marktplatz in der finnischen Heimatstadt von Frontmann Mr. Lordi wurde in den Lordi-Platz umbenannt. Die Band wurde auch eine Woche nach ihrer Rückkehr vom ESC in Helsinki von 70.000 Finnen gefeiert und die Präsidentin hat den Rockern auch persönlich gedankt. Also ein wahrer Hype, der zum Glück später auch nicht zerplatzt ist. Lordi haben auch nach ihrem großen Sieg weitergemacht, weitere Alben veröffentlicht, ihre Kostüme perfektioniert. Und auch in der Zukunft können wir alle eine Portion Monstrosität gebrauchen, denke ich.
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1: Timo Borg hier bleibt kompromisslos auf Kurs. Silenos sagt, die norwegische Symphonic Black Metal Formation habe für das neue Album Grand Serpent Rising nie den leichten Weg gesucht und sich auch diesmal nicht verbogen. Statt einem festen Plan entsteht die Richtung der Songs erst im Schreibprozess. Die neue Platte, Nachfolger von Ionian aus dem Jahr 2018, setzt weiter auf viel Symphonic, wirkt laut Silenos aber dynamischer, stellenweise gitarrengetriebener sowie dunkler und schwerer. Die Band hat in den 8 Jahren seit dem Vorgänger viel Material aussortiert, bewusst Ballast entfernt und Qualität über Quantität gestellt. Aufgenommen ist die Platte schon. Dafür waren die Black-Metal-Giganten erneut in Göteborg mit Produzent Fredrik Nordström. Erscheinen soll das Album am 22. Mai über Nuclear Blast Records.
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1: Wir schreiben das Jahr 1996 und bei dieser 7. Wacken-Ausgabe gab es zunächst leider nur eine geringe Nachfrage und dementsprechend wenig Ticketverkäufe. Sogar eine Absage des Festivals hat zwischenzeitlich gedroht. Doch dann sagt eine Band zu, die für eine 180-Grad-Wende sorgt. Die Bösen Onkels treten als Headliner auf und auch wenn es viel Kritik gehagelt hat, war der Andrang auf die Tickets im Anschluss riesig. Rund 8000 Fans kamen in die schleswig-holsteinische Gemeinde, um gemeinsam zu feiern. Und das stellt nicht nur den bisherigen Besucherrekord dar, sondern sorgt auch gleich für den ersten Verkehrsstau in Wacken.
2: War mal wieder Oberkante, Unterlippe, da ging nichts mehr. Und innerhalb von 4 Wochen haben wir dann mit der Band das Ruder eigentlich rumgerissen. Das hat uns eigentlich im Grunde den Arsch gerettet.
1: Auf den Plakaten des damals noch als Kulturfestival betitelten Wacken Open Airs fanden sich außerdem Bands wie Creator, The Exploited, Oomph und Dritte Wahl. Seitdem gibt es beim Festival quasi nur noch ein Gas. Vollgas. 1997 wurden die 10.000 Besucher geknackt, ein Jahr später sogar gleich 20.000 und mittlerweile sind wir bei über 80.000 Besuchern, die Jahr für Jahr nach Wacken reisen.
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1: Wacken macht sich wetterfest. Das WOA hat seine erste Workwear-Kollektion an den Start gebracht, gemeinsam mit Würt Modiv. Laut Festival soll die Linie wetterfest, belastbar und festivalerprobt sein und sich sowohl für den Acker als auch für den Alltag eignen. Holger Hübner sagt, man habe dabei alle im Blick gehabt, die anpacken oder robuste Klamotten für den Festivalbesuch brauchen. Von Heimwerkern über Bühnenbauer bis zur Festivalcrew und den Fans. Auch Jasper Arendt betont die Mischung aus Workwear-Qualität und den typischen Wacken-Designs. Erhältlich ist die Kollektion ab sofort auf metalmerch.com und im Store in Wacken.
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1: Hier spricht niemand anderes als Maschine. Ich bin also unterwegs auf dem Wacken, renne ja mal von einer Bühne zur anderen. Und dann treffe ich Holger, kennt ihr auch, Holger Hübner, was mein Chef ist und Organisator vom Wacken. Der hat einen Kollegen im Schlepptau, ein netter Typ. Sieht nett aus, Ami irgendwie, also spricht auf jeden Fall amerikanisch. Und Holger stellt ihn als Jeff vor, der mal reinschnuppern will in die Welt der Moderation. Und ob ich Zeit hätte, ihn mal ein bisschen mitzunehmen über den Tag und ihm mal alles zu zeigen. Ich mache ihm mir keine Waffe, logisch. Renne also mit ihm den ganzen Tag rum. Er kommt mit auf die Bühnen rauf, moderiert ein bisschen, fragt mich, wie er die Bands anmoderieren soll und so. Und ich bin jedes Mal ein bisschen erstaunt, warum im Publikum alle riesen Augen machen und mich ganz komisch angucken. Ich dachte, naja, mein Gott, bin ja auch nicht schlecht, vielleicht meinen die mich, aber haben sie dann, was ich dann nachher rausgestellt hat, natürlich nicht. Irgendjemand von den Bühnenkollegen fragt mich, wie ich denn dann komme, die ganze Zeit mit Jeff Waters von Annihilator über die Bühnen zu rennen und mit ihm da rum zu moderieren, und dann war ich natürlich auch bass erstaunt. Peinlich für mich irgendwo, weil ich ihn nicht erkannt habe, aber naja, so läuft die Welt. Jeff fand es auf jeden Fall ganz wunderbar und für ihn war es auch ganz geil, mal nicht als Star unterwegs gewesen zu sein. Naja, schöne Sache auf jeden Fall, und ich bin auch immer noch im guten Kontakt mit dem guten Mr. Waters.
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1: Also für uns war auf jeden Fall noch sehr besonders. Wir haben das allererste Mal in der Wackenkirche gespielt. Das war die Metal Church Nacht und das war so toll. Und die Leute von der ganzen Welt kamen dahin und die haben getobt. 5 Leute sind umgefallen, die mussten sofort behandelt werden, weil es war so heiß. Und ja, und haben alle so geschwitzt. Aber wir haben so einen Spaß gehabt. Und da habe ich auch schon ein paar neue erste Songs vorgespielt von dem neuen Album. Und die Leute hatten Tränen in den Augen, weil es war so ein Akustikset in der Kirche. Also wir haben so halb plagt, halb unplugged gemacht. Ja, und da habe ich so ein paar neue Sachen gespielt. Das ging sofort ins Herz und das war für uns dann wunderschön zu sehen.
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1: Mastodon haben ihr neues Album im Kasten. Es handelt sich um das 9. Studioalbum und das erste ohne Gitarrist Brent Hinds, der die Band im März 25 verließ und im August desselben Jahres bei einem Motorradunfall ums Leben kam. An seiner Stelle wirkt nun Nick Johnston mit. Zusätzlich hat Schlagzeuger Brent Daler im gleichen Jahr noch seine Mutter verloren. All das werde laut ihm auf dem Album verarbeitet, hat aber auch dazu geführt, dass die Arbeiten an der Platte sehr lange gedauert haben. Jetzt ist es aber vollbracht und Gerüchte in Fankreisen deuten auf ein Release im Herbst 2026 hin. Neben Auftritten bei Rock am Ring und Rock im Park sind Mastodon in diesem Sommer auch auf Europatour. 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
1: Jetzt mit Ozzy Osbourne, der mit Black Sabbath den Metal miterfunden hat. Aber nicht nur mit Black Sabbath schreibt er Geschichte, sondern auch solo. Und ihr verbindet mit Ozzy Osbourne auch ganz besondere Geschichten, zum Beispiel Sandra.
2: Meine allererste große Liebe.
1: Was ist da passiert? Wie hast du das erlebt? Was hat Ozzy damit zu tun?
2: Der war einfach totaler Ozzy Osbourne-Fan und der hatte damals ein Auto, ich noch nicht. Wir sind immer so im Auto nächtelang durch die Gegend gefahren, standen am Ahrtalsee in Niederweimar, haben rumgeknutscht und im Hintergrund lief immer Ozzy Osbourne.
1: Die harten Sachen?
2: Ja.
1: Dazu lässt sich gut knutschen.
2: Ja, das war toll.
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1: Das Festival steht vor der Tür und seit Tagen wird das Auto sehnsüchtig gepackt. Aber habt ihr an alles gedacht? Vielleicht helfen euch meine Top 3 Ausrüstungen, die auf keinen Fall fehlen dürfen. Ich muss euch bestimmt nicht von meinen Horrornachbarn erzählen, die mich nachts mit Schlagern terrorisiert haben. Ich glaube, da hat jeder von euch so seine Geschichte. Ich hab dann immer ein paar Ohrenstöpsel parat, um doch mal ein Stündchen Schlaf zu bekommen und am nächsten Tag fit zu sein. Und auch wenn das Auto schon bis zum Brechen gepackt ist, passen die Dinger immer in irgendeine Ritze. Und was ist, wenn was kaputt geht? Ich weiß, das muss ich wahrscheinlich keinem sagen, aber eine Rolle Panzertape gehört auf jeden Fall in jede Festivalausstattung. Zu oft habe ich schon netten Nachbarn ausgeholfen, weil hier mal eine Zeltstange gebrochen ist oder dort mal ein Gummistiefel die letzte Wall of Death nicht überstanden hat. Meine Faustregel also, zu viel Gaffer gibt's nicht. Und apropos Gummistiefel, es soll ja auch mal vorkommen, dass es regnet. Und zum perfekten Regenoutfit gehört natürlich auch ein wasserdichter Regenponcho. Klein gemacht passt der ja auch wirklich in jede Bauchtasche und hat mir schon das ein oder andere Mal den Arsch gerettet.
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1: Saxon haben das Datum fürs neue Album rausgehauen. Frontmann Biff Bifford hat im Podcast Last Ride verraten, dass der 25. Langspieler der britischen Metal-Veteranen am 22. Januar 2027 erscheinen soll. Vorbestellungen sollen schon Anfang September 2026 starten und ebenfalls im September will die Truppe die erste Single samt Video raushauen, offenbar auch als 7-Inch Vinyl. Viel mehr wollte Bifford zur Platte noch nicht preisgeben. Klar ist aber, das Werk ist bereits fertig gemischt, erneut von Andy Sneap und wird der Nachfolger von Hell, Fire and Damnation aus dem Jahr 2024.
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1: Dass das Wacken Open Air einer der friedlichsten Orte der Welt ist, wissen wir Metalheads ja schon lange. Denn bekanntermaßen schlummert in jedem schlammgebadeten, tätowierten, gepiersten oder kuttetragenden Wackengänger ein fröhlicher und netter Mensch. Und damit auch der Rest der Welt das endlich mal begreift, haben Dr. Lydia Polwin-Plass und Dr. Michael Gläser ein Buch geschrieben. Ein Buch, das Vorurteile aus dem Weg räumt und zeigt, dass die Gesellschaft von Metalheads durchaus sogar was lernen kann. Von Musikern über Veranstalter und Sanitäter bis hin zum gemeinen Festivalbesucher kommt dort jeder zu Wort, der etwas zum größten Metal-Festival der Welt zu sagen hat.
2: Die ganzen Musiker, die wir interviewt haben, also wie Doro oder den Mike von Heaven Shall Burn, das sind sehr positive Menschen. Also das waren so nette Interviews. Und wenn sie dann über ihr Leben oder ihre Einstellung geredet haben, da dachte ich, ja, das ist genau so dieses gelebte Metalhead-Sein sozusagen.
3: Wenn man sich die Polizeiberichte jedes Jahr anhört, es ist wieder nichts passiert, alles war entspannt, wir sind total zufrieden, alles gut.
2: Im Grunde genommen haben die immer noch Bock, irgendwie ihre Party auf der Wiese zu machen, wie beim allerersten Mal. Und wie sagte der Thomas Jensen, ja, jetzt sind es halt nur ein paar Leute mehr, die kommen.
1: Wer also Tante Margret oder Onkel Werner schon immer mal zeigen wollte, dass wir eigentlich gar nicht so böse sind, wie wir aussehen, liegt mit dem Buch Wacken, das perfekte Paralleluniversum, goldrichtig.
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1: F wie Firefighters. Die Wacken Firefighters sind absolut legendär. Jedes Jahr eröffnen die Musiker aus der örtlichen Feuerwehrkapelle das Festival mit einem eigenen Auftritt. Dabei gibt's dann Cover von Rocksongs auf die Ohren, aber natürlich auch ganz standardmäßige deutsche Volksmusik. Vor der Bühne spielt sich dann immer ein richtig wildes Bild ab. Tausende Metalheads, die zu der Mucke abgehen und feiern. Das ganze Festivalwochenende ist die Kapelle am Start und sorgt mit ihren Auftritten für gute Laune und irgendwie auch so ein bisschen Abwechslung.
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0: Zustand zulässt, das Mikro übernehmen. Die Termine dafür sollen kurzfristig bekannt gegeben werden. Das gesamte Statement lest ihr auf der Facebook-Seite der Band.
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0: Hey, hier ist Timmy Ruff von The New Roses.
1: Seitdem ich alt genug bin, um dahin zu gehen, bin ich immer am Spielen, wenn das war. Ja, es ist also, ich kann ja überhaupt nichts mehr teilnehmen, wenn ich nicht gerade selbst da bin und spiele. Aber Wacken ist ja nun wirklich auch überall präsent, also schon immer. Ja, entweder siehst du auf jedem Konzert oder auf jedem Festival halt tausende von diesen T-Shirts oder auf den Heckscheiben von irgendwelchen Autos auf der Autobahn. Oder es sind ja mittlerweile überall auch diese richtigen Wackendörfer in andere Festivals integriert oder sowas.
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1: Das 35. Wacken Open Air steht an und wir nehmen mit euch gemeinsam das Line-Up mal ganz genau unter die Lupe. Jetzt mit Any Given Day.

Metalcore aus dem Ruhrpott mit internationalem Format. Any Given Day liefern seit 2012 ein Brett nach dem anderen. Ihre Mischung aus brachialen Breakdowns, hymnischen Refrains und ehrlichen Texten hat sie weit über Deutschland hinaus bekannt gemacht. Arise, Endurance, Loveless, alles Statement-Songs.

0: Diese Band weiß, wie man eine Crowd zum Kochen bringt. Moshpits sind davor programmiert. Any Given Day bringen alles. Deshalb solltet ihr sie auf keinen Fall beim diesjährigen Wacken Open Air verpassen.
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1: Iron Maiden haben einen hochwertigen Caribbean Dark Rum herausgebracht. Er ist inspiriert von der epischen Erzählung Rime of the Ancient Mariner, einem Meilenstein des Heavy Metal Storytellings vom Album Power Slave aus 1984. Das Label wurde von Dan Mumford gestaltet, der ein langjähriger Wegbegleiter der Band ist. Das Design zeigt detaillierte und kunstvolle Illustrationen, inspiriert von Texten und Songs der Band. Ein wahres Sammlerobjekt für alle Fans und Rumliebhaber.
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1: Fünf Dinge, die du in Wacken unbedingt dabei haben solltest. Nummer 1. Dosenbier, damit du auch auf dem Zeltplatz nicht auf dem Trockenen sitzt. Nummer 2. Gaffertape. Damit bekommst du fast alles repariert und geflickt, auch den leckgeschlagenen Pavillon. Nummer 3. Mülltüten. Wir wollen den Holy Ground sauber hinterlassen. Außerdem lässt sich mit Gaffertape und Mülltüten notfalls Regenzeug basteln, wenn sich die Schleusen des norddeutschen Himmels mal wieder öffnen. Nummer 4. Eine Taschenlampe. Damit geht dir ein Licht auf und nach dem letzten Konzert hast du es etwas leichter auf der Suche nach deinem Zelt. Nummer 5. Fast so wichtig wie das Ticket zum Wacken Open Air sind Gummistiefel. Rain or Shine und legendärer Matsch.
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1: Andrea Schmidt hier, mal zu einem meiner vielen Highlights in Wacken. Und dazu gehen wir in das Jahr 2019. Da schlendere ich ganz gemütlich zur Biergartenstage. Vor Jahren ist das nur so eine kleine Bühne, dazu ein Schwenkgrill, ein paar Bierbänke. Und jetzt ist das schon so groß geworden wie bei anderen Festivals die normale Bühne. Auf jeden Fall 2019 bin ich also da. Ich höre gerade noch die letzten Klänge der Blechblasen. Die haben da unter anderem AC/DC covered, glaube ich zumindest. Ich will da auch schon wieder weg. Da fängt die nächste Band an, ihre Sachen aufzubauen. Und ich denke, Mensch, die kenne ich doch. Das ist doch Christoph von Fury in the Slaughterhouse, der Gitarrist. Und hey, das ist doch Sänger Kai. Und dann geht's los. Allerdings spielen da nicht offiziell Fury, sondern sie spielen unter einem Pseudonym, die beschissenen Sechs. Deswegen stehen sie auch nicht auf dem Wackenplakat drauf. Und das spricht sich dann auch schnell rum. Am Anfang ist noch recht überschaubar, aber am Ende ist es knackevoll mit geschätzt 12.000 Leuten. Fury covern erstmal die ganze Zeit so richtig coole Rockklassiker. Vor mir steht irgendwie so ein Typ, neben ihm seine Freundin, und jedes Mal stupst er seine Freundin an und sagt, Mensch, die kenne ich doch da vorne, die kenne ich doch, aber ich komme nicht auf den Namen. Aber als Fury dann, beziehungsweise die beschissenen Sechs, Won't Forget These Days singen und auch Time to Wonder, da hat der junge Mann vor mir sogar Tränen in den Augen. Mit so einem Erfolg haben Fury übrigens niemals gerechnet. Sie hatten eher Angst, es könnte in die Hose gehen, aber es war einfach nur toll.
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1: Amorphis kündigen ihre Europa-Tour 2027 an. Die Borderland Tour 2027 soll am 22. Januar in Hamburg starten und macht an 9 Stationen Halt in Deutschland, Österreich und der Schweiz. Für Unterstützung ist auch gesorgt, Insomnium und Unto Others sind als Special Guest dabei. Die finnische Melodic Death Metal Band ist bekannt für ihre mitreißenden Live-Auftritte. Seit Jahrzehnten erweitern sie die Grenzen des modernen Metal und bleiben dabei ihren mythologischen und melodischen Wurzeln treu. Soll am 22. Januar in Hamburg starten und macht an 9 Stationen Halt in Deutschland, Österreich und der Schweiz. Für Unterstützung ist auch gesorgt, Insomnium und Unto Others sind als Special Guest dabei. Die finnische Melodic Death Metal Band ist bekannt für ihre mitreißenden Live-Auftritte.

Storm, Still the Night. Es gibt Vengeance, Cry of the Sirens. Ich spiele Lex Diamond, Loneliness. Es gibt Seventh Key aus den USA vom Album. Wie ist denn die Platte eigentlich? Ich weiß gar nicht, wie die Platte ist. Ist aber scheißegal, das ist eine geile Nummer. The Sun Will Rise aus dem Jahr 2004. Erstmal gibt's Iron Maiden vom Album The Number of the Beast. Das Titelstück mit dem Titel, ihr werdet es kaum glauben, The Number of the Beast.

Das war John Norum, Gitarrist von Europe mit Still the Night. Gesungen von, das war nicht John Norum, das war auch nicht Joey Tempest, der ja bei Europe zusammen mit John Norum Musik macht. Nein, es war Glenn Hughes. Der hatte in den 80ern nichts Besseres zu tun, als auf dem Soloalbum von John Norum zu singen. Es war auch nicht gerade die Hochphase von Glenn Hughes als Solokünstler. Er hatte zu der Zeit, glaube ich, auch so ein bisschen Probleme mit Substanzen. Hatte ja tierisch Bass gespielt und gesungen bei Deep Purple. Dann war er mal ganz kurz, das wissen viele gar nicht, bei Black Sabbath. Das ging aber in die Hose. Haben ja auch Insider damals ein bisschen was drüber erzählt. Ich sag's hier nicht, aber es war schwierig. Ich glaube, wie gesagt, es waren die Substanzen. Und dann hat er sich irgendwie aufgerappelt und John Norum hat ihn dann gekrallt und ist auch ein geiler Sänger, der Glenn Hughes. Ich wollte auch mal mit Glenn Hughes arbeiten. Mein Name ist übrigens Tobias Summit. Ihr hört die Tobias Summit Rockshow bei Avantasia. Wir waren uns auch schon handelseinig. Und dann hat Glenn Hughes aber gesagt, dass er die Songs gehört hat. Oh nee, ich finde die so schlecht. Ich möchte da doch nicht mitmachen. Also er hat gesagt, es passt nicht so musikalisch in sein Beuteschema. Das Lustige ist, und das ist eine Genugtuung, ich habe später Glenn Hughes vor 2 Jahren in Spanien getroffen, habe gesagt, tierisch gesungen. Dann haben wir uns unterhalten und da hat er gesagt, irgendwie, ey, ich würde auch bei Avantasia mitmachen, lad mich doch mal ein. Dann habe ich gesagt, das habe ich schon gemacht, das hast du abgesagt. Dann meinte er, ja, ich weiß. Ja, so ist das. So, was spielen wir denn jetzt hier aus

hier läuft alles, was ihm gefällt. Avantasia und Edguy Chefrocker Tobias Sammet. Hier ist die Tobias Sammet Rockshow.

Legs Diamond Loneliness. Und ich kann immer noch nicht verstehen, warum bei Wikipedia unter Legs Diamond steht, die wurden damals die amerikanischen Deep Purple genannt. Ich weiß nicht, was man mit Deep Purple gemeinsam hat. Es sind auch 5 Musiker. Jeder von denen hat 2 Beine. Ich weiß nicht, wo die Gemeinsamkeiten ansonsten liegen. Ich finde beide Bands geil. Aber ich weiß nicht, ob die USA die zweiten Deep Purple wirklich brauchten. Denn die USA waren ja schon auf die ersten Deep Purple gar nicht so gut zu sprechen. Also zumindest waren Deep Purple in den USA nie diese Giganten, die sie eigentlich verdient gehabt hätten zu sein und die sie auch sonst auf dem Rest der Welt oder im Rest der Welt eben waren. In den USA, klar, die haben auch mal Platin gemacht und so, war schon keine kleine Band, aber nie so diese riesen Multi-Platin-Band, die sie zweifelsohne eigentlich hätten sein sollen. Mein Name ist Tobias Summit, ihr hört die Tobias Summit Rockshow. Jetzt gibt's eine Band, ihr kennt alle Kansas. Und von Kansas haben sich irgendwann ein paar Musiker zusammengetan und haben gesagt, Mensch, wir machen mal was außerhalb von Kansas, in Kentucky. Nein, wir machen irgendwie mal eine andere Band und dann haben die eine Band gegründet namens Seventh Key. Und das war gar nicht so scheiße. Die Band gibt's auch noch. Hier ist von

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1: Jetzt gibt's gleich Van Halen, Jump, die Könige des Stadionrock. Oder wie will man das nennen? Hardrock, ich kann es nicht genau sagen. Halt, Van Halen ist Van Halen, ist eine eigene Kategorie. Und Van Halen hatten auch eine Platte, die hieß Fair Warning. Und es gab aber auch eine Band namens Fair Warning, die hatten das wahrscheinlich von Van Halen. Und die spiele ich auch gleich. Ich spiele noch meine eigene Band Avantasia. Wir spielen dieses Jahr Konzerte, noch 3 Wochen, dann geht's los, die Sommertour 2026. Wir reden gleich ein bisschen drüber. Erstmal gibt's jetzt aber Battle Brat. Yo!

Das waren Signal mit Arms of a Stranger aus dem Jahr 1989. Eine geile Band. Die waren auch absolut zur richtigen Zeit am richtigen Ort. Nur zu dieser Zeit waren an diesem Ort leider nicht so viele Fans. Und deshalb hat die Band nie so den großen Durchbruch geschafft. Finde ich schade. Haben geile Platten gemacht. Die ersten beiden, haben die überhaupt zwei gemacht? Also die erste auf jeden Fall. Ist total geil. Mein Name ist Tobias Summit, ihr hört die Tobias Summit Rock Show. Ich bin dieser Vogel von Avantasia und Edguy. Im Moment mehr Avantasia, muss ich zugeben. Aber dafür umso mehr Avantasia. Denn wir spielen bald Konzerte. Und zwar die letzten vor einer längeren Pause, einer Schaffenspause. Dieses Jahr geht's nochmal richtig rund 2026. Wir spielen zum Beispiel in Fulda auf dem Domplatz. Im Juni, Mitte Juni, ich glaube am 16. oder 17. Es ist ein Dienstag, es gibt auch noch Karten. Es sind aber schon wahnsinnig viele Karten weg und ich freue mich drauf. Und wer nicht nach Fulda kommen kann, der kann Avantasia nochmal live erleben. In Deutschland hier in Tettnang. In Winterbach, das ist bei Stuttgart, und in Regensburg. Alles im Juni und Juli. Es wird großartig. Geiles Line-up. Wir werden lange Shows spielen. Wir werden die komplette Bühne dabei haben. Also es geht nochmal richtig rund mit Avantasia. Kommt vorbei. Und ja, das wird schön. So. Und diese Nummer werden wir auch spielen an diesem Abend. Eine Single vom letzten Album Here Be Dragons von Avantasia. Wir haben damals ein bisschen auf die Fresse gekriegt dafür, weil die Leute gesagt haben, das klingt ja wie Glam-Metal oder Hardrock oder Stadionrock oder... Ja, ich bin ein toleranter, vielschichtiger Künstler. Und ich war mir im Klaren darüber, dass die reinen Power-Metal-Fans sagen werden, oh, was ist das denn? Aber es ist auch ganz schön, wenn die Fans manchmal fragen, oh, was ist das denn? Und jetzt hören wir es. Das war's.

muss man zu dieser Nummer noch was sagen. Zu diesem Intro, C-Dur, das ist die leichteste Tonart auf einem Keyboard. Das war ein Jump mit, also Van Halen mit Jump. Und C-Dur, als alter Keyboardhase, lasst euch das sagen, das ist meine Lieblingstonart. Oder A-Moll, das ist eigentlich das Gleiche, weil da muss man nicht so viele schwarze Tasten spielen. Und das hat jetzt nichts, also nicht in die falschen, in falschen Hals, also das ist einfach, weil diese schwarzen Tasten sind unheimlich klein und unheimlich schwierig zu treffen. Gerade auf der Bühne mit 2,5 Promille ist das ein großes Problem. Ich trinke ja nicht auf der Bühne, ich spiele auch kein Keyboard auf der Bühne, von daher ist das für mich irrelevant. Aber auch im Studio und auch nüchtern ist es mit diesen schwarzen Tasten, die sind so klein, die haben die kleiner gemacht und immer so eingestreut. Auf den ersten Blick sogar recht unregelmäßig. Und wenn du dann so was weiß ich, Fis-Dur oder Fis-Moll oder diese Tonarten, Fis-Dur vor allem, das ist ein Kreuz. Also das sind, glaube ich, 7 Kreuze. Muss man sagen. Das ist wirklich nicht so leicht. Naja, mein Name ist Tobias Summit, die Tobias Summit Rockshow. Eddie Van Halen hat es auch nicht so leicht mit diesen ganzen Kreuzen und hat deshalb das Jump-Stück in C-Dur gemacht. Er war ja auch kein Keyboarder im eigentlichen Sinne. Er war Gitarrist, aber er hatte den Synthesizer für sich entdeckt. Gott sei Dank, muss ich sagen. Ich liebe diese Platte 1984 von Van Halen. Jetzt gibt's Fair Warning, When Love Fails.

0: Dimmu Borgir bleiben kompromisslos auf Kurs. Silenos sagt, die norwegische Symphonic Black Metal Formation habe für das neue Album Grand Serpent Rising nie den leichten Weg gesucht und sich auch diesmal nicht verbogen. Statt einem festen Plan entsteht die Richtung der Songs erst im Schreibprozess. Die neue Platte, Nachfolger von Ionian aus dem Jahr 2018, setzt weiter auf viel Symphonic, wirkt laut Silenos aber dynamischer, stellenweise gitarrengetriebener sowie dunkler und schwerer. Die Band hat in den 8 Jahren seit dem Vorgänger viel Material aussortiert, bewusst Ballast entfernt und Qualität über Quantität gestellt. Aufgenommen ist die Platte schon. Dafür waren die Black-Metal-Giganten erneut in Göteborg mit Produzent Fredrik Nordström. Erscheinen soll das Album am 22. Mai über Nuclear Blast Records.
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2: Jetzt gibt's Def Leppard, es gibt Dokken, Uriah Heep, Ozzy Osbourne. Also das ist ein Wahnsinn, was wir jetzt hier so alles auf dem Tisch liegen haben. Es geht in die 80er und jeder, der meine Sendung regelmäßig hört, und ich hoffe, das sind sehr viele von euch, wird schon gemerkt haben, dass außer den 80ern Musik eigentlich völlig irrelevant ist. So, jetzt gibt's eine Nummer von mir selbst, die das unterstreicht. Und zwar ist die Nummer aus dem Jahr 2008. Hier ist meine Band Edguy und beim Songwriting, ja, war ich ganz klar im 80er-Jahre-Modus. Wie immer eigentlich. Eine wunderschöne Ballade vom Album Tinnitus Sanctus, Thorn Without a Rose.

Das war ein Kiss mit Take It Off von ihrem Album Revenge aus dem Jahr 1992. Da war ich 14 Jahre alt. Das war das Jahr, in dem ich Edguy gegründet habe mit meinen Schulfreunden. Und ich war und bin der größte Kiss-Fan unter der Sonne. Und das war die erste Kiss-Platte, auf der Eric Singer Schlagzeug spielte. Der kam damals von Alice Cooper, hatte vorher bei Black Sabbath gespielt, bei Gary Moore, mit Brian May hatte er gespielt. Und ich war ein großer Fan, bin es auch noch, von seinem Schlagzeugspiel. Und das Verrückte ist, 8 Jahre später, im Jahr 2000, habe ich mit Eric zusammen einen Song für Avantasia aufgenommen. Ich habe ihn auf einem Festival getroffen. Da spielte in der Band von Guns N' Roses Gitarrist Gilby Clark. Wir haben uns unterhalten, haben Telefonnummern ausgetauscht. Ich habe ihm später einen Avantasia-Song geschickt. Er hat ihn eingetrommelt. Die Platte war damals schon komplett im Kasten. Deswegen hatte ich nur noch eine Nummer, die getrommelt werden musste. Aber nochmal 6 Jahre später habe ich ihn dann komplett verhaftet für das Album The Scarecrow. Da hat Eric Singer dann komplett Schlagzeug für Avantasia gespielt. Ich musste mich zwicken. Das ist, als kleiner Junge hätte ich davon geträumt. Und es war auch ein Traum. Auch als großer Junge war es dann noch ein Traum. Und dann wiederum 10 Jahre später oder sowas haben wir zusammen in Argentinien dann auch mit Kiss gespielt. Avantasia und Kiss. Größer geht's für mich nicht. Als Musikliebhaber, als Fan, als kleiner Junge und Musiker. Mein Name ist Tobias Summit. Ihr hört die Tobias Summit Rockshow. Jetzt gibt's einen anderen Helden meiner Kindheit. Hier ist Ozzy Osbourne, Rock'n'Roll Rebel.

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Das waren Def Leppard mit Promises vom Album Euphoria, 1999 erschienen. Diese Platte kam zu einer Zeit, da war Def Leppard, stand da nicht so gut im Saft, will ich mal umgangssprachlich sagen. Da waren die ziemlich abgemeldet. Da haben die auch hier in Deutschland irgendwie so 600-700 Leute gezogen, also quasi auf Clubband-Niveau. Ist immer noch eine gute Zahl, aber wenn man überlegt, dass die inzwischen in den USA vor 20.000 Leuten spielen und das auch früher schon hatten, dann kommst du nach Deutschland, spielst in Hamburg im Docks vor 700 Leuten. Ja, ist irgendwie scheiße, glaube ich. Aber egal, es wird die nicht großartig gejuckt haben. Die haben, glaube ich, in den 80ern schon die ein oder andere Mark gemacht. Mein Name ist Tobias Summit, ihr hört die Tobias Summit Rockshow. Es kommt ja nicht immer auf die Kohle an. Also ich weiß nicht, wie das in diesen Dimensionen ist, wenn du irgendwie 80 Millionen auf einer Tour verdienst. Aber man hat ja auch als Musiker so ein gewisses Ego. Also ich jetzt nicht, aber viele Leute haben ja, sagt man, ein Ego im Musikgeschäft. Und da ist es dann auch doof, wenn du natürlich vor so vielen Leuten gespielt hast, dann spielst du in der Kneipe. Und trotzdem musst du auf der Bühne, im kleineren Rahmen, habe ich das selbst schon erlebt, musst du dann trotzdem natürlich alles abrufen, weil die Leute, die da sind, die haben dafür bezahlt. Das sind die geilsten der geilen Fans. Das sind die Leute, die die Grundlage deiner musikalischen Existenz legen. Und für uns war das mit Edguy früher so, wenn du in den USA gespielt hast. Wir kamen aus Südamerika, haben da vor 6.000-7.000 Leuten gespielt, dann kommst du in die USA, da spielst du in den großen Städten auch nochmal vor 1.500 Leuten. Aber dann musst du zwischendurch von A nach B reisen und da ist dann auch mal irgendwie so eine Kleinstadt dabei, wo du einfach spielst, damit du irgendwie die Hotelkosten wieder drin hast und nicht einfach auf der Straße irgendwo bist. Und dann spielst du da und dann hast du da irgendwie 200 Leute. Das ist manchmal nicht so leicht. Aber man zieht's dann durch und manchmal sind solche Shows auch die lustigsten, die man überhaupt spielen kann. So, jetzt gibt's Dokken, Dream Warriors.

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1: Wir bleiben jetzt knietief in den 80ern. Ich spiele Whitesnake, Is This Love. Keiner fragt das so schlüpfrig und trotzdem so anmutend wie David Coverdale. Was für ein Schlüpferstürmer war das in den 80ern, ne? Die wandelnde Dauererektion David Coverdale. Ich spiele Red Body Talk. Es gibt Lynch Mob, No Good, mit einem Sänger, der hat auch bei Avantasia schon mal mitgesungen. War überhaupt nicht bekannt in der Power-Metal-Szene, sag ich mal, aber er hat das tierisch geil gemacht. Ein sehr vielseitiger Sänger, wir hören uns das gleich an. Es gibt noch meinen Freund Jeff Tate mit Queensryche, Revolution Calling. Jeff Tate bringt gerade ein neues Album raus und ist auch auf Tour. Wir reden gleich drüber. Erstmal gibt es Andrew WK. Das passt eigentlich nicht so in mein Beuteschema. Trotzdem ein schöner Party-Song hier so zu Vatertag als Einleitung jetzt mal. Hier ist

Lynchmob, No Good. Und da hat Robert Mason gesungen. Das war, Oney Logan war der Originalsänger von Lynchmob. Der ist dann irgendwie ausgestiegen, ausgeschieden, ich weiß nicht. Und dann kam Robert Mason. Und Robert Mason hat eine tierisch geile Stimme, hat einen unheimlichen Stimmumfang und eine geile Expressivität in seiner Stimme. Und den habe ich damals ausfindig gemacht. War gar nicht so leicht, den zu finden. Der wohnt irgendwo, ich weiß gar nicht, ob in Texas oder in Kalifornien, irgendwo, auf jeden Fall ein bisschen im Niemandsland der USA. Und hat auch digital, ich habe das über das Management dann von Warrant, wo er inzwischen singt, rausgefunden, wo er ist. Und habe ihn kontaktiert, habe gefragt, willst du nicht bei Avantasia mal mitsingen? Und er hat ja gesagt. Das war eine Art von Musik, mit der hatte der vorher überhaupt nichts zu tun. Aber er hat das so geil gemacht. Das könnt ihr nachhören auf dem Album Ghost Lights. Da hat Robert Mason bei 3 Songs mitgesungen und das sehr geil. Und wenn ihr Avantasia live sehen wollt, ich sag's nochmal, Werbung in eigener Sache. Wir machen nächstes Jahr eine Pause. Wir schaffen's Pause, neue Platte, irgendwie haben wir noch was anderes am Start. Aber dieses Jahr könnt ihr uns nochmal sehen und zwar in Fulda. Am 16. oder 17. Juni, ich muss das Datum nochmal nachschauen, auf dem Domplatz, großes Open Air, es gibt noch Tickets, es sind irgendwie auch schon einige tausend Tickets weg, es wird eine großartige Show und wer es nicht nach Fulda schafft, der kann kommen nach Tettnang, das ist im Breisgau, oder nach Winterbach, das ist bei Stuttgart, oder nach Regensburg. Das sind die 4 letzten Deutschlandkonzerte auf der Here Be Dragons Tour und es wird großartig. Wir haben ein geiles Line-Up, wir bringen die volle Bühne mit, wir bringen Pyros mit, das brennende Piano, es wird schön. Kommt vorbei, jetzt hören wir Musik und zwar Red. Also Avantasia ist auch Musik, aber jetzt hören wir hier Musik aus der Konserve. So wollte ich das sagen. Red, Body Talk.

Whitesnake, Is This Love. Ich mag die polierten Whitesnake lieber als die bluesigen Whitesnake. Die bluesigen Whitesnake, ja, da hatte er brünette Haare, da war er noch mehr Europäer, na, da hatte er auch noch andere Schneidezähne und dann wurde David Coverdale aber so ein richtig amerikanisierter, blonder Gockel-Rock-Gott und hat auch die Musik dazu gemacht. Is This Love, Still of the Night, die Neuaufnahme von Here I Go Again, das ist so mein Ding, mit Keyboards, mit hochtupierten Haaren, Schulterpolstern, die ganze Palette, immer am Schlüpfer stürmen, immer dauergeil, David Coverdale. So war das in den 80ern. Testosteron war ein ganz wichtiger Bestandteil der Musik, der uns von uns geliebten Musik. Das ist heute ja nicht mehr so. Heute sind andere Qualitäten gefragt. Deshalb stehe ich so auf die 80er. Mein Name ist Tobias Sammet, die Tobias Sammet Rockshow. Jetzt spiele ich eine Nummer aus den 80ern. Der Sänger dieser Band ist auch bei Avantasia regelmäßig dabei, ist inzwischen ein guter Freund von mir, ein großartiger Sänger, einer der einflussreichsten Sänger der Heavy-Metal-Geschichte. Und ich bin so glücklich und so stolz drauf, schon so viele Tourneen mit ihm gemacht zu haben und mit ihm die Bühne zu teilen. Er macht gerade auch eine neue Platte im Stil seiner alten Band, Queensryche. Es geht um Jeff Tate. Er bringt gerade Operation Mindcrime Part 3 als Solokünstler Jeff Tate raus. Ich bin gespannt wie ein Flitzebogen. Jetzt hören wir aber was Altes von Jeff. Hier ist vom Album Operation Mindcrime Revolution Calling.

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1: Wacken macht sich wetterfest. Das WOA hat seine erste Workwear-Kollektion an den Start gebracht, gemeinsam mit Würth Modiv. Laut Festival soll die Linie wetterfest, belastbar und festivalerprobt sein und sich sowohl für den Acker als auch für den Alltag eignen. Holger Hübner sagt, man habe dabei alle im Blick gehabt, die anpacken oder robuste Klamotten für den Festivalbesuch brauchen. Von Heimwerkern über Bühnenbauer bis zur Festivalcrew und den Fans. Auch Jasper Arendt betont die Mischung aus Workwear-Qualität und den typischen Wacken-Designs. Erhältlich ist die Kollektion ab sofort auf metalmerch.com und im Store in Wacken.
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1: Auch Jasper Arendt betont die Mischung aus Workwear-Qualität und den typischen Wacken-Designs. Erhältlich ist die Kollektion ab sofort auf metalmerch.com und im Store in Wacken.
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Land, wie man immer sagt, sondern einer aus dem, wie nennt man das da, aus den Karpaten. Da ist der her. Und ich spiele was gleich vom ersten Halloween-Album. Da hat's noch gerappelt und gekrächzt und schön war's. Es gibt darüber hinaus noch Y&T, es gibt Gary Moore, eine Nummer aus dem Jahr 1985 mit Phil Lynott am Gesang. Ich spiele Elias und erstmal gibt's Ronnie James Dio, den König der Könige. Ich liebe ihn. Unvergessen, einer meiner größten Helden, das hört man auch bei Avantasia und Edguy, Songwriting technisch. Stimmlich hört man's leider nicht so, aber wir hören ihn jetzt. Ronnie James Dio, Say

großartige Nummer. Ich krieg jedes Mal Gänsehaut, wenn ich Phil Lynott mit Gary Moore zusammen höre. Ganz alte Thin Lizzy-Geschichte, aber das hier war von Gary Moores Album Run for Cover. Military Man. Großartig. Ich liebe alles, was Gary Moore in den 80ern gemacht hat. Als er dann später diese Blues-Sachen spielte, ja, das war gut und es kam von Herzen, aber das hat mein Herz nicht mehr so ganz berührt. Ich bin Gary Moore-Fan von After the War, Run for Cover, Corridors of Power, Victims of the Future, Wild Frontier. Das sind so großartige Dinger. Und Gary Moore ist ein völlig unterbewerteter Sänger. Jetzt hat er es auf dieser Nummer, die wir gerade gehört haben, gar nicht bewiesen. Aber er ist nicht nur ein großartiger Gitarrist und Songwriter, sondern auch ein großartiger Sänger gewesen. Und er war als Bandleader, glaube ich, sehr pedantisch. Da habe ich mal mit Eric Singer gesprochen, der auch bei Avantasia schon Schlagzeug gespielt hat und bei Kiss. Und er hat auch bei Gary Moore gespielt. Und Gary Moore war immer so jemand, spiel das Lied nochmal mit 112 Beats per Minute. Im Tempo. Nee, das ist zu langsam, mach mal 113. Nee, das ist zu schnell, mach wieder 112. Also er war, was das angeht, ein völliger Nerd und hat auch die Flöhe husten gehört. Und man konnte es ihm nicht so richtig recht machen, stand sich da auch manchmal selbst im Weg und hat deshalb, obwohl Cozy Powell und Eric Singer Schlagzeug bei Gary Moore gespielt haben, hat er tatsächlich auf Alben öfter einen Drumcomputer benutzt, weil er gesagt hat, die sind nicht so genau diese Schlagzeuger, wie ich das haben will. Wahnsinn. Das müsste mir mal einer erzählen. Ich hätte ihm eine links und eine rechts als Schlagzeuger. Naja, jetzt gibt's Y&T Black Tiger.

Das war Elias. Say what I wanna say. Mein Name ist Tobias Summit. Ihr hört die Tobias Summit Rockshow. Jetzt spiele ich eine Band. Ohne die, muss ich sagen, hätte es weder Edguy noch Avantasia jemals gegeben. Ich habe Musik gehört, schon als 4-5-Jähriger schon Hardrock gehört, AC/DC und Kiss. Und das waren auch meine Helden. Aber ich habe dann eine Platte gehört und eine Band vor allem. Halloween, Keeper of the Seven Keys Part 2. Und da war es um mich geschehen. Da habe ich gedacht, wie kann man so eine powervolle Musik spielen mit so einer positiven Energie, so einem Rotz und so einer orchestrierten Harmonie. Das hat alles übertroffen, was ich mir jemals hätte vorstellen können. Und da wollte ich Musiker werden. Und ich habe mir später ja auch fast alle von Halloween gekrallt, um bei Avantasia mitzumachen. Michi Kiska hat auch mal bei Edguy mitgesungen. Und dieser Songwriter, Kai Hansen, will gar nicht um einen heißen Brei reden. Der hat ein ganzes Genre erfunden und ich bin ihm ewig dankbar dafür. Wir sind gut befreundet. Kai ist ein lustiger Vogel, hat auch ein bisschen Dachschaden, aber einen ganz angenehmen Dachschaden auch oft. Und diese erste Halloween-Platte, Walls of Jericho, das Ding hat gerappelt und geholpert und Kai hat mehr gekrächzt und geschrien als gesungen. Aber es war geil und man konnte schon hören, wo die Reise bei Halloween hingeht. Jetzt hören wir eine Nummer aus der Zeit, aus dem Jahr 85. Halloween, als sie noch gekracht und gerumpelt und gewackelt haben. Hier ist Phantoms of Death.

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1: Auf geht's, Endspurt. Es gibt noch Bonfire, The Price of Loving You. Ich spiele Bon Jovi, You Give Love a Bad Name. Es gibt die Bullet Boys, Smooth Up In Ya. Was soll denn das heißen? Ganz, ganz geschmeidig in dich hinein. Das ist Schmutzkram. In den 80ern war Heavy Metal und Hardrock höchst schmutzig. Und schön, schön war's auch. Ich spiele noch die Sleazebees. Ach, wo wir bei schmutzig sind. Fangen wir doch direkt an damit. Übersetzt auf Deutsch heißt diese Nummer, wenn das Gehirn auf den Ball geht. Im Original, when the brains go to the balls.

Laos. One More Night. Ich habe die Platte irgendwann gekauft, weil ich irgendjemand hat gesagt, das ist eine schöne Platte, muss man reinhören. Unbekannte deutsche Band, Gudrun Laos, hat da gesungen und ich habe mir die Platte gekauft und ich war überrascht, weil ein Freund von mir hat Schlagzeug gespielt auf der Platte, Jörg Michael. Der war später auch Tourmanager bei Avantasia schon und Jörg Michael ist ein geiler Schlagzeuger, hat bei Stratovarius gespielt und hat gespielt bei Axel Rudi Pell und Running Wild und Saxon und Hinz und Kunz, er hat überall gespielt schon. Wo der schon überall drin war, das ist unglaublich, also bandmäßig, meine, ansonsten, da geht mir nichts an. Jörg Michael, ein ganz netter Kerl, hat auch so seine Laster, er ist Borussia Dortmund Fan, aber ansonsten ein ganz, ganz feiner Kerl. So, was haben wir denn jetzt hier? Bonfire, eine Nummer aus Ingolstadt, klingt als wäre sie aus Los Angeles, ist aber aus Ingolstadt. Hier ist ein Bonfire, The Price of Loving You.

Bon Jovi, You Give Love a Bad Name. Damals hat er das schon beherzt. Großes Songwriter- und Produzentensprichwort: Don't bore us, bring us to the chorus. Also langweile uns nicht, komm zum Punkt. Spiel den Chorus und warte nicht so lange, bis der Refrain kommt. Und Bon Jovi hat das damals schon, war ja alles auf Hochglanz getrimmt bei John Bon Jovi. Der hat das damals schon beherzigt und hat gesagt, wir fangen direkt mit dem Chorus an. Also einfach direkt feuerfrei. Naja, Erfolg hat ihm recht gegeben. Hat auch die ein oder andere Mark gemacht, auch ein paar Platten verkauft. John Bon Jovi, der ein oder andere von euch hat vielleicht schon mal was von ihm gehört. So, für heute war's das wieder. Das war die Tobias Summit Rock Show und ja, gute Nacht, würde ich mal sagen. So, jetzt gibt's die Bullet Boys, Smooth Up in Ya. Smooth!

läuft, alles was ihm gefällt. Avantasia und Edguy Chefrocker Tobias Sammet. Hier ist die Tobias Sammet Rockshow im Wackenradio bei Radio Bob.

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1: Mastodon haben ihr neues Album im Kasten. Es handelt sich um das 9. Studioalbum und das erste ohne Gitarrist Brent Hinds, der die Band im März 25 verließ und im August desselben Jahres bei einem Motorradunfall ums Leben kam. An seiner Stelle wirkt nun Nick Johnston mit. Zusätzlich hat Schlagzeuger Brent Daler im gleichen Jahr noch seine Mutter verloren. All das werde laut ihm auf dem Album verarbeitet, hat aber auch dazu geführt, dass die Arbeiten an der Platte sehr lange gedauert haben. Jetzt ist es aber vollbracht und Gerüchte in Fankreisen deuten auf ein Release im Herbst 2026 hin. Neben Auftritten bei Rock am Ring und Rock im Park sind Mastodon in diesem Sommer auch auf Europa-Tour. 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
1: Saxon haben das Datum fürs neue Album rausgehauen. Frontmann Biff Bifford hat im Podcast Last Ride verraten, dass der 25. Langspieler der britischen Metal-Veteranen am 22. Januar 2027 erscheinen soll. Vorbestellungen sollen schon Anfang September 2026 starten und ebenfalls im September will die Truppe die erste Single samt Video raushauen, offenbar auch als 7-Inch Vinyl. Viel mehr wollte Bifford zur Platte noch nicht preisgeben. Klar ist aber, das Werk ist bereits fertig gemischt, erneut von Andy Sneap und wird der Nachfolger von Hell, Fire and Damnation aus dem Jahr 2024.
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1: Dave Ingram verlässt die Band Benediction aus gesundheitlichen Gründen. Letztes Jahr standen sie noch auf dem Holy Ground, dieses Jahr muss sich der Sänger zurückziehen. Der Grund für diesen schweren Schritt ist eine fortschreitende Arthritis-Erkrankung, mit der es ihm nicht möglich ist, bei Auftritten und Touren dabei zu sein. Die Chance, sich von Dave zu verabschieden, soll es aber auf der Abschiedstour noch geben. Bei ausgewählten Shows wird er, sofern es der gesundheitliche Zustand zulässt, das Mikro übernehmen. Die Termine dafür sollen kurzfristig bekannt gegeben werden. Das gesamte Statement lest ihr auf der Facebook-Seite der Band.
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1: Iron Maiden haben einen hochwertigen Caribbean Dark Rum herausgebracht. Er ist inspiriert von der epischen Erzählung Rime of the Ancient Mariner, einem Meilenstein des Heavy Metal Storytellings vom Album Power Slave aus 1984. Das Label wurde von Dan Mumford gestaltet, der ein langjähriger Wegbegleiter der Band ist. Das Design zeigt detaillierte und kunstvolle Illustrationen, inspiriert von Texten und Songs der Band. Ein wahres Sammlerobjekt für alle Fans und Rumliebhaber.
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1: Ich kann mich noch gut daran erinnern, meine Schwester, die war da vielleicht 3, 4, 5 Jahre alt. Und wir rannten mit meinen Eltern über den Platz, wollten zum Biergarten. Meine Eltern wollten da gerne Milch trinken, wir Kiddies hatten Hunger. Und meine Schwester guckt sich um, zieht meiner Mutter am Arm und sagt, guck mal Mama, der ist ja nackig von hinten. Und da, guck mal, da rückt der Weihnachtsmann, was macht der denn hier? Wir haben uns tot gelacht. Es war so herrlich.
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1: Aus dem Schlafsack schälen und noch leicht neben der Spur aus dem Zelt rollen. So beginnt wahrscheinlich bei euch der Morgen auf dem Holy Ground und bei uns sieht das ehrlicherweise auch gar nicht so viel anders aus. Wir freuen uns nämlich genauso auf den kommenden Tag wie ihr.
2: Wir sind Alex und Markus und Teil des Eventteams bei Radio Bob und wir nehmen euch mal mit auf einen Tag beim Wacken und zeigen euch, wie der so aussieht.
1: Genau, und streng genommen beginnt das Wacken Open Air für uns schon einige Tage vor dem eigentlichen Festival. Denn wie auch das gesamte Wacken-Team die Infrastruktur schon Wochen im Voraus aufbaut, sind auch wir rechtzeitig vor Ort, um zum Beispiel unsere Rockstage fertig zu haben, wenn ihr alle auf den Holy Ground stürmt.
2: Zum Beispiel die Slotmaschinen, die wir immer dabei haben. Eine Fotobox zum Erinnerungsfotos schießen, ein Tischkicker, um sich ein bisschen die Zeit zu vertreiben. Eine Handy-Ladestation haben wir auch dabei.
1: Absolut. Bei Festivals immer gut.
2: Und falls die Füße mal wehtun, haben wir auch jede Menge Sitzmöglichkeiten eingepackt. Aber die Rockstage ist nicht das Einzige, was wir für euch vorbereiten, denn wir sind natürlich auch vor der Bühne unterwegs und da darf das größte Metal-Festival der Welt selbstverständlich auch nicht fehlen.
1: Denn wenn es vor Ort für die meisten Besucher so ab 20 Uhr abends dann so richtig losgeht vor der Mainstage, sind wir natürlich weiterhin im Einsatz, um für euch die besten Eindrücke von vor Ort liefern zu können. Zum Beispiel sind wir auch im Fotograben, machen dort Videos und Bilder für euch, die wir dann auf Instagram hochladen können. Ich erinnere mich auch liebend gerne an eine Begegnung, sage ich jetzt mal, mit zwei Brasilianern, die da in der ersten Reihe standen. Da gibt es ein sehr schönes Foto, was wir gemacht haben. Und man sieht ihnen wirklich diese Passion an. Du musst dir vorstellen, dass sie da natürlich da seit mittags, seit Öffnung der Tore wahrscheinlich dastehen und in die erste Reihe sprinten, um dort dann abends ihre Lieblingsband sehen zu können. Und die siehst du dann wirklich bei jeder Band, die an diesem Tag auf dieser Bühne spielt. Das ist unglaublich.
2: Wahnsinn.
1: Und das macht wahnsinnig viel Freude, diese glücklichen Gesichter in der ersten Reihe sehen zu können.
2: Und zwischen den Konzerten stehen wir ja nicht einfach so rum, sondern fangen eure Stimmung ein und sind immer mit dem Mikro unterwegs. Bis spät in die Nacht sitzen wir in unserem Produktionscontainer und schnipseln die Videos zusammen, schreiben Konzertberichte und versorgen Team Online mit Bildern der Konzerte.
1: Lange Tage also, aber wenn man schon mal die Chance hat, auf dem Holy Ground zu arbeiten, ist das einfach ein absolut geiles Gefühl. Und wir lassen es uns natürlich auch nicht nehmen, abends mal noch das ein oder andere Bierchen mit euch zu heben und uns gemeinsam die Headliner anzuschauen, bevor es dann aber auch, wenn es gut läuft, nicht allzu spät ins Bettchen geht, denn beim Wacken steht ja meistens noch ein neuer Tag an.
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1: Amorphis kündigen ihre Europa-Tour 2027 an. Die Borderland-Tour 2027 soll am 22. Januar in Hamburg starten und macht an 9 Stationen Halt in Deutschland, Österreich und der Schweiz. Für Unterstützung ist auch gesorgt, Insomnium und Unto Others sind als Special Guest dabei. Die finnische Melodic Death Metal Band ist bekannt für ihre mitreißenden Live-Auftritte. Seit Jahrzehnten erweitern sie die Grenzen des modernen Metal und bleiben dabei ihren mythologischen und melodischen Wurzeln treu. 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
1: MV Merchandise. Der Wacken-Merch ist Kult. So gut wie jeder Wacken-Anhänger besitzt mindestens ein Teil im Schrank und präsentiert das auch gerne. Nicht nur auf dem Festival selbst werden die Schmuckstücke getragen, sondern auch im Alltag. Man erkennt sofort, ich war auf Wacken, ich höre Heavy Metal. Man setzt einfach ein Statement unter Fans, denn das plakative Logo ist weltweit bekannt. Im Online-Shop gibt es eine Bandbreite an Klamotten, die für jung und alt gemacht worden sind. Vom T-Shirt-Klassiker über Hoodies bis hin zu Bikinis, Handtücher und Babybodies gibt es alles zu kaufen, was das Metalherz begehrt. Wenn man also den Kauf auf dem Festivalgelände wegen der langen Schlange am Merchandise-Stand verpasst, hat man auf metalmerch.com die Gelegenheit, die aktuelle Kollektion online nachzukaufen. Und wer zufällig gerade auf der Durchreise sein sollte und direkt vor Ort in Wacken vorbeikommt, der sollte Ausschau halten, denn dort befindet sich neben dem Online-Shop auch ein exklusiver Wacken-Store. Hier gibt es Fanartikel und die neueste Kollektion zum Sonderpreis. Und das ganze Jahr über.
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1: Eine Band, ohne die das Wacken nur halb so schön wäre. Parkway Drive. Sie geben alles, lieben ihre deutschen Fans und das schönste aller Festivals. Sänger Winston McCall hat immer noch Herzchen in den Augen, wenn er an den legendären Auftritt 2019 zurückdenkt.
2: It's the biggest and best show we've ever played. And it's interesting because when we made the documentary, that was the finish point for the documentary. But we still didn't know, like, we were a new band, like a newish headlining band. For all we know, it could have gone bad. And if the end is like failure as well, everything could have been wrong. But instead, it was the best show we have ever played. And we recorded it, the audio as well. So we have the live tracks to put on an album. And it was just all perfect. So we couldn't be more happy.
1: Da sagt Winston, es ist die größte und beste Show, die wir jemals gespielt haben. Und es war das Finale unserer Doku, Viva the Underdogs. Da wussten wir ja noch gar nicht, wie geil das Konzert wird. Hätte auch alles schief gehen können. Aber am Ende war es die beste Show, die wir jemals gemacht haben. Und dann hatten wir auch noch das Glück, alles aufgenommen zu haben. So entstand ja dann die Live-Platte und alles war perfekt. Ja, und die Band mehr als glücklich. Und wir erst. Falls ihr Parkway Drive noch nie live gesehen habt, hier ein kleines Kopfkino von Winston höchstpersönlich.
2: Oh, you are missing out. It's something you have to experience. Basically, the core of everything we do is energy and connection. The environment at a Parkway Drive show is open arms, open hearts, open minds and full connection between one of the craziest rock shows you will ever see, but also one that is not just rock stars. It's genuine people connecting with the crowd. You will never hear a louder crowd singing than at a Parkway Drive gig. So that's it. And it's every time we design a show, it's with the idea of making people walk away going, wow, that is like, I've seen them before and they're always good, but this was even better.
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